0: jährlichen Freibadbefragung in NRW ergab, einige Betreiber hatten bis zu 30% mehr Besucher als im Vorjahr. An einigen Tagen war es aber auch zu heiß, sagt eine Verbandssprecherin. Bei Temperaturen um 40 Grad schienen die Menschen statt ins Freibad lieber in eine klimatisierte Shopping-Mall zu gehen.
1: Nichts klimatisiert. Wir nehmen hier nur das richtige und echte Wetter heute wieder mit Carsten Schmanke. Also du hast gesehen, wir haben das Ende der Freibadsaison bereits eingeläutet. Jetzt du.
2: Ich würde es unterschreiben. Also das, was wir in den nächsten Tagen bis zur Wochenbeginn erwarten, das würde man eher unter der Überschrift frühherbstlich zusammenfassen können. Denn es gelangt etwas kühlere Luft zu uns nach Nordrhein-Westfalen. Und das Ganze hinter dem Regengebiet, das heute Vormittag noch bei uns war, das lag dann heute Nachmittag schon im Süden Deutschlands, zog weiter Richtung Baden-Württemberg, Bayern und dann weiter Richtung Südosten. Dahinter eine große Lücke. Wir sehen noch ein paar Schauer im Norden Deutschlands, von denen uns aber wirklich nur noch wenige erreicht haben. Aber diese Lücke, in der es meistens trocken ist, die ist kühler. Auf der Rückseite dieses größeren Regenbandes, auf der Rückseite der Kaltfront, fließt in den nächsten Tagen auch immer noch von Norden, von Nordwesten etwas kühlere Luft Richtung Deutschland und damit auch zu uns nach NRW. Allerdings gerät diese Luftmasse sehr schnell unter einen erneuten Hochdruckeinfluss, weshalb es in den nächsten Tagen erneut trocken und zum Teil auch recht sonnig weitergeht. Die Temperaturen anfangs noch eher kühl. Und das letzte Bild hier, Freitag 8 Uhr, da sehen wir die Andeutung, dass Richtung nächstes Wochenende wärmere Luft aus Spanien und Frankreich noch einmal Richtung Deutschland vorankommen könnte. Aber wir sehen da keine 30 Grad. Aber es könnte noch einmal wärmer werden. Und der Trend zeigt es auch sehr schön. Also in den nächsten Tagen dieses frühherbstliche um rund 20 Grad, auch mal unter 20 Grad bei den Höchsttemperaturen. Und zum nächsten Wochenende könnte es noch mal wärmer werden. Und vielleicht erreichen wir Werte um 24, vielleicht sogar noch mal die sommerlichen 25 Grad. Wir schauen auf das Wetter in dieser Nacht. Jetzt in den Abendstunden noch allerletzte Regentropfen, zum Beispiel am Nordrand der Mittelgebirge oder vielleicht ganz im Norden und Nordosten. Ansonsten verläuft die Nacht trocken und im Verlauf der Nacht lockert der Himmel auch weiter auf. Die Temperaturen gehen zurück auf Werte zwischen 5 und 11 Grad. Morgen Vormittag starten wir mit einem Mix aus Sonne und Wolken. Zum Teil ist es ein bisschen neblig, gerade in den Frühstunden. So ein bisschen herbstlicher Frühnebel, der löst sich dann meistens auf. Und dann geht es auch am Nachmittag trocken und mit ein paar Wolkenfeldern durch den Tag. Vor allem in der Nordhälfte und im Osten können diese Wolkenfelder auch mal dichter sein. Nach Westen hin wird es am Nachmittag sonniger sein. Die Temperaturen erreichen morgen Nachmittag Höchstwerte zwischen 17 und maximal 20 Grad. Der Wind weht aus nordwestlichen Richtungen und das meistens mit Stärke 3 bis 4 im Mittel. Die weiteren Aussichten und dann sehen wir den Dienstag, eigentlich fast eine Blaupause zum morgigen Montag. Im Norden durchaus mal dichtere Bewölkung, vor allem im Nordwesten. Allerdings löst sich im Verlauf des Tages zum Nachmittag hin diese Bewölkung mehr und mehr auf. Also der Nachmittag dürfte größere Wolkenlücken parat haben. Und dann kann die Sonne wieder besser durchkommen. Temperaturen 17 bis 21, am Mittwoch bis zu 22 Grad. Aber zum Donnerstag erreichen uns dann noch mal ein paar dickere Wolken mit einigen Schauern. Also es geht ein bisschen rauf und runter.
1: Eine sanfte Landung aber für diesen Jahr sehr besonderen Sommer. Dankeschön, Carsten Schwanke.
3: Also in Mecklenburg-Vorpommern.

0: digitale Daten Kommunen im Würgegriff der USA. Willkommen zu Westpol. Die Hoffnung der SPD war groß, dass Manuela Schwesig der Partei bei der Wahl in Mecklenburg-Vorpommern endlich wieder einen Erfolg verschafft. Gelungen ist das nach der Hochrechnung nicht. Nach 28 Jahren ist die SPD nicht mehr die stärkste Kraft in dem Bundesland. Und bei der Wahl in Berlin gibt es für die Sozialdemokraten sogar das schlechteste Ergebnis aller Zeiten. Das Wahljahr 2026 endet für die SPD also mehr als enttäuschend. Wie geht's im nächsten Jahr weiter? Dann ja auch mit der Landtagswahl bei uns. In NRW scheint die Luft ja schon lange raus zu sein. Auch im Ruhrgebiet, der ehemaligen SPD-Hochburg. Wir waren dort in einer Kneipe, die einst zum Symbol für den Wiederaufstieg der SPD werden sollte. Gelungen ist das bis heute nicht.
1: Machen wir nur Bier. Immer wie die Politiker. Ne? Wir trinken uns alle schön.
2: Ja,
1: ne?
2: Genau, wir trinken uns alle
1: mit Wasser,
2: schön.
1: Ich mit Bier.
3: Sich das Leben schön lachen in der Kupferkanne in Rheinhausen. Einst wurde bei Krupp Wohlstand für Arbeiter erwirtschaftet. Damals holte die SPD in dem Duisburger Stadtteil noch regelmäßig um die 70% bei Wahlen. Lang ist's her. Was blieb? Die Arbeitslosigkeit ist fast doppelt so hoch wie im restlichen NRW. Jeder Fünfte ist auf Bürgergeld angewiesen. Fast 60% in Rheinhausen-Mitte sind Migranten. Mit Integrationsproblemen, wohin man schaut. Und die SPD.
4: Kümmern die sich noch um die Menschen?
5: Nein, nur aus der Ferne mal. Sonst nichts. Also, ich bin enttäuscht von Rheinhausen.
4: Von Rheinhausen meinen Sie von der SPD?
5: Natürlich. Ich habe mir viel mehr von denen versprochen. Auch, dass sie mal Wort halten.
6: Ja, Rheinhausen hat sich einfach geändert jetzt. In den letzten, kann man jetzt sagen, 12 Jahren ungefähr. Katastrophe hier geworden.
7: Also ich habe zum Beispiel Angst, alleine, auch wenn ich nicht weit von hier wohne oder so, zu Fuß nach Hause zu gehen.
4: Und wenn Sie das Ihrem SPD-Politiker sagen, was sagt er Ihnen dann?
7: Also er wird mir da nicht bei helfen, dass es besser wird.
3: Margarete Kamp ist seit 48 Jahren Wirtin. Die meisten ihrer Gäste haben Angst, dass die Rente trotz 40 Jahren Maloche nicht reicht. Dass die SPD deshalb die einfachen Menschen als Wähler verliert, das war dem ehemaligen Vorsitzenden Michael Groschek schon damals klar.
8: Da, wo es rumpelt, wo es stinkt und wo es schwer ist, gehören wir hin. Ja, auch da gehören wir hin, zum Beispiel in die Kupferkanne von Rheinhausen. Ob das 2 oder 3 Pilz kostet, Schnurzpiep egal. Die Kupferkanne in Rheinhausen werden wir zurückerobern, Genossinnen und Genossen.
4: Wählen die Leute hier wieder die SPD?
5: Ganz im Gegenteil.
4: Wie viel Biere müsste man Ihnen ausgeben, damit Sie nochmal SPD wählen?
6: Na, so viel kann ich gar nicht trinken. nein, so viel könnte ich gar nicht trinken.
9: Ich glaube, so viel Geld haben Sie gar nicht in der Tasche.
3: Sie fühlen sich abgehängt, haben Angst vor dem wachsenden Ausländeranteil und hängen wohl auch einer Welt nach, die es so nicht mehr gibt. Industriemuseum Solingen. Der SPD-Abgeordnete Josef Neumann hat voller Stolz seine 50 Jahre alten Arbeitsschuhe mitgebracht. Damals hat er Betonsteine verlegt. Mittlerweile gäbe es Leute wie ihn in der SPD kaum noch, sagt er. Die Sozialdemokratie müsse sich wieder viel mehr um prekär Beschäftigte, Paketboten und Leiharbeiter kümmern.
10: Es ist ja nicht nur, dass die nicht parlamentarisch in Fraktionen vertreten sind, sondern diese Gruppe ist ja nicht mal politisch in Parteien vertreten. Und das heißt, wenn wir das erreichen wollen, müssen wir viel tiefer gehen. Ja? Wir müssen sozusagen direkt an die Wurzel gehen, da wo die Menschen leben. Da müssen wir sie abholen, da müssen wir sie erreichen.
3: Das allerdings wollte ja bereits schon Michael Groschek vor fast 10 Jahren. Doch er gesteht ein, die Partei habe sich zu lange vor allem um sich selbst gedreht.
11: Die SPD wollte es vielen Gruppierungen innerparteilich recht machen. Man kann aber nicht immer Ja, Nein, Enthaltung gleichzeitig sagen. Man muss sich schon entscheiden für einen klaren Kurs und den auch intern durchkämpfen und nach außen geschlossen vertreten.
3: Die SPD verspricht, was sie schon seit Jahren verspricht. Doch zumindest was die Rheinhausener Kupferkanne angeht, scheint es, als sei der Zug abgefahren.
5: Die Leute glauben auch nichts mehr, was die SPD sagt. Weil die nicht Wort halten. Wenn man was sagt, muss man Wort halten.
3: Eine kleine Kneipe

0: mitten in Rheinhausen. Mehr als ein Symbol für den Niedergang der SPD in Nordrhein-Westfalen.
1: Er ist der Spitzenkandidat für die SPD bei der Landtagswahl in NRW im nächsten Jahr und jetzt live im Westpol-Studio. Guten Abend, Jochen Ott.
2: Schönen guten Abend.
1: Was macht das mit Ihnen, wenn Sie hören, wie enttäuscht die Menschen in der Kupferkanne in Rheinhausen von Ihrer Partei sind?
2: Wir haben ja in den letzten Monaten, im letzten Jahr eigentlich eine Kampagne gemacht mit Wir haben verstanden. Und da haben wir genau das immer wieder gehört. Und was das ja auszeichnet ist, die Leute, wir sind denen nicht egal, sondern sie ärgern sich darüber, sie sind enttäuscht und sie sagen, so geht das nicht weiter. Und das ist für mich der Ansporn, jetzt zu sagen, okay, Ärmel hochkrempeln. Und ich glaube, wir haben versucht, unsere Neupositionierung in diesem Jahr mit meiner Nominierung zum Spitzenkandidaten genau die Empfehlungen von Mike Groschek umzusetzen. Und das ist ein mühsamer Prozess. Das wird nicht von heute auf morgen gelingen. Aber also ich werde in die Kupferkanne fahren. Ich biete an, dass wir miteinander einen Abend streiten.
1: Okay, also die Enttäuschung sorgt bei Ihnen für Motivation. Wie erklären Sie sich diese Enttäuschung? Wurden Versprechen, wie das gerade gesagt wurde, zu oft gebrochen? Oder warum ist da so viel Vertrauen verloren gegangen?
2: Es ist natürlich das, was in den letzten Monaten und Jahren jetzt in der Bundesregierung passiert. Einfach auch an vielen Stellen respektlos. Wenn wir die Lebensleistung von Menschen, die 45 Jahre gearbeitet haben, nicht angemessen würdigen, dann ist das ein Problem. Und das hat ja zum Beispiel die Spitzenkandidatin Mecklenburg-Vorpommern sehr deutlich gemacht, an welchen Stellen Respekt ganz besonders wichtig ist. Und das andere ist, wir haben natürlich im Bereich der Sicherheit und auch der Migrationspolitik uns oft weggeduckt. Und ich glaube jetzt mit dem klaren Bekenntnis dazu, dass wir auch für Videoüberwachung vor Ort sind, dass wir auch dafür sorgen wollen, dass diejenigen, die sich nicht an die Regeln halten, Konsequenzen erfahren müssen. Ich glaube, das war eine richtige Kurskorrektur. Aber das Vertrauen kriegst du nicht in wenigen Wochen, Monaten zurück.
1: Jetzt gehen die Zahlen der SPD nicht erst seit der aktuellen Bundesregierung zurück. Sie haben jetzt Manuela Schwesig schon erwähnt, die heute in Mecklenburg-Vorpommern sich aber geschlagen geben musste der AfD. Die ist dort nach Hochrechnung stärkste Partei in Berlin. Das schlechteste Ergebnis aller Zeiten vermutlich. Sie wollen nächstes Jahr hier für die SPD vermutlich eine gute Zahl reinholen. Die Voraussetzungen sind aber äußerst schwierig, oder?
2: Aber wissen Sie, mich motiviert das deshalb, weil ich glaube, es geht nicht mehr um Klein-Klein, sondern die SPD war in den letzten 170 Jahren immer dann stark, wenn sie eine Vision hatte, wie das Leben in Zukunft sein soll. Und das hat sie, und diese Vision hat sie nicht. Und wenn ich das mal sagen darf, das Statement vom Kanzler eben im Fernsehen zur Frage der Wahl, das ist eher wie Nagelsmann nach dem schlechten Spielen der deutschen Fußballnationalmannschaft. Was wir jetzt brauchen, ist Klopp. Und nicht immer wieder vertrösten. Die Menschen wollen einen Aufbruch.
1: Aber sprechen
2: auch
1: wir doch nicht über die CDU, sondern über die SPD. Sehen Sie sich selbst noch als Arbeiterpartei? Weil als solche werden Sie ja nicht von den Menschen in Rheinhausen zum Beispiel gesehen und von vielen anderen auch nicht mehr.
2: Wir wissen beide gemeinsam, dass die Frage, was Arbeiter ist, ja genau die Frage ist, welche Arbeiter sind denn das?
1: Naja, und wie definieren wir das? Herr Groschek und Herr Neumann sprechen von prekär Beschäftigten, auf die man sich konzentrieren muss. Werden Sie das auch im Wahlkampf?
2: Die Arbeiter im Ruhrgebiet, insbesondere im Stahl und in der Kohle, die sind ja nicht prekär beschäftigt. Die erwarten von uns, dass wir ihre Arbeitsplätze sichern. Das sind gut bezahlte, meist von der IG BCE und der IG Metall durchgekämpfte Arbeitsplätze.
1: Aber werden Sie sich auch im prekär Beschäftigte
2: darf ich das kurz sagen? Was jetzt korrekterweise Herr Neumann sagt, ist, dass immer mehr Menschen in prekärer Beschäftigung sind, die keine Vertretung haben. Und das ist genau die Gruppe, die wir auch ansprechen müssen. Die SPD ist immer dann stark, wenn sie für viele Gruppen den Anspruch erhebt, dass sie ein gutes Leben haben können. Und wir dürfen nicht mehr im Klein-Klein verharren. Wir brauchen eine Vision für ein gutes Morgen. Und lassen Sie mich eins sagen, wenn Faschisten auf einmal die sind, die versprechen, ein gutes Morgen zu haben, dann hat es noch nie in der Welt dazu geführt, dass es anschließend Menschen besser ging. Meistens ging es einer großen Gruppe sehr schlecht. Und deshalb ist es unsere Aufgabe. Aber Sie haben recht, es wird mühsam. Aber Sie merken, ich bin bereit, in diesen Konflikt zu gehen.
1: Die AfD nennt sich die neue Arbeiterpartei. Ich habe noch immer nicht verstanden, wie Sie sich jetzt nennen. Was ist die SPD?
2: Ich glaube, die SPD ist die Partei der berufstätigen Familien, all derer, die nicht nur für sich selbst leben, sondern auch für andere. Und wenn Berlin wieder nach vorne kommen will, dann muss die Bundes-SPD sich genau um diese Menschen kümmern, die nicht nur für sich selbst leben, sondern für ihre Eltern, für ihre Kinder, für den Nachbarn, die nicht im egoistischen Ich verharren, sondern für ein neues Wir in Deutschland eintreten wollen.
1: Sie setzen vor allen Dingen auf ein Thema, nämlich auf das Thema Bildung. Da gab es gestern in Ihrer Heimatstadt in Köln Bildungsproteste. Sie waren da, wir waren da und das schauen wir uns jetzt mal zusammen an.
3: Die Bildungswende jetzt bringt an diesem Samstag in Köln ein paar hundert Leute auf die Straße. Es sind Lehrkräfte, Eltern, Schüler, die für Chancengleichheit in einer inklusiven Schule demonstrieren. Johannes ist 17 und Gymnasiast, genau wie Marie. Sie engagieren sich in der Landesschülerinnenvertretung.
4: In der Politik wird von Wahlperiode zu Wahlperiode gedacht. Und da gehen wir einfach viel zu viel unter. Wir fühlen uns nicht nur nicht gehört, sondern aktiv übergangen.
5: Es liegt einfach daran, dass Politik sehr wenig zuhört. Und es wird sehr oft einfach über Bildungsreformen gesprochen, darüber, was sich ändern muss. Aber es wird eben sehr, sehr selten mit uns Schülern gesprochen und an die Schulen gegangen.
3: Jochen Ott will das ändern. Er will für die SPD die Landtagswahl im April gewinnen und Ministerpräsident werden. Ott versucht, auf dem Heumarkt ins Gespräch zu kommen. Die SPD verspricht, richtig in Bildung zu investieren. Gratis Lernmittel, entschlackte Lehrpläne und nur noch zwei weiterführende Schulformen mit Gymnasium und Gesamtschule. Gewerkschaftsfrau Ayla Çelik erwartet viel mehr, auch beim Personal. Aber ob ausgerechnet die SPD den Lehrkräftemangel beseitigen könnte?
6: Der Lehrkräftemangel ist über die letzten 10, 15 Jahre entstanden. Und es ist nicht ausreichend in Personal investiert worden. Es sind nicht ausreichend Ausbildungsplätze, Studienplätze geschaffen worden.
3: Also auch in Zeiten, als die SPD mit den Grünen regiert hat. Beim Bildungsprotest bekommen Politiker keine Bühne. Dabei hätte Jochen Ott gern hier gesprochen. Schließlich will er mit Bildung die Landtagswahl gewinnen.
2: Alle sagen mir, ich soll die Finger davon lassen, man könnte damit keine Wahlen gewinnen. Ich glaube, das ist eine Kapitulation und es ist mir scheißegal, was Berater sagen.
3: In Hamburg hatte die SPD vorgemacht, dass mit Bildung Wahlen auch gewonnen werden können. 13 Jahre war Thies Rabe Bildungssenator, hat dabei die Schülerinnen und Schüler in Bildungsrankings nach oben geführt, auch gegen Widerstände und Kritik. Sein Rat für die NRW-Genossen heute?
7: Die Konzentration auf die Dinge, die die Kinder wirklich brauchen, um im späteren Leben gut mitmachen zu können und unser Land weiterzuentwickeln, das wird, glaube ich, für den Wahlerfolg entscheidend sein. Und auch, dass man zeigt, man versteht die Sache.
3: Das ist aber mühsam für Jochen Ott in diesen Tagen. Düsseldorf am Dienstag. Die Landtagsfraktion bittet zum 5. Dialog mit Bürgern, doch kaum jemand bleibt stehen. Ein paar Meter entfernt lassen sich Senioren nicht von ihrem Spiel ablenken. Einmal hat Ott hier mitgemacht.
8: Wie war beim Spielen?
9: Anfängerglück, würde ich sagen.
3: Im Landtag hat Ott mehr Publikum, zwei Auftritte als Oppositionsführer diese Woche. Zum Haushalt 2027 und in der PISA-Debatte. Zwei Chancen, die CDU in Sachen Bildung hart anzugreifen.
10: Ein Sammelsurium von Einzelmaßnahmen, aber keine Strategie. Tests fördern kein Kind. Diagnosen ersetzen keine Förderstunde.
3: Das will Ott nach Hamburger Vorbild nun deutlich besser machen. Dort hatte Thies Rabe regelmäßige Schülertests eingeführt. Das brachte viel Kritik, aber auch Erfolg.
7: Viele Schulen haben sich dann, wenn sie ihre eigenen Ergebnisse gesehen haben, gedacht, das müssen wir irgendwie verbessern. Und insofern war diese Testung eher eine Identifikation von Förderbedarfen und hat den Kindern eher geholfen.
3: Zurück zu Johannes und Marie. Der Leistungsdruck ist ihnen jetzt schon zu hoch. Nächstes Jahr werden sie erstmals wählen.
5: Ich möchte auf jeden Fall eine Partei wählen, die sich dafür einsetzt, dass sich auf jeden Fall was ändert im Bildungssystem.
11: Könnte das die SPD sein?
5: Ich glaube, für mich persönlich gerade nicht.
3: Bildung war bislang in NRW eben kein Gewinnerthema bei Landtagswahlen.
1: Gehen wir ins Detail mit Jochen Ott live bei mir im Studio. Herr Ott, nur noch Gymnasium und Gesamtschule. Warum?
2: Wissen Sie, gerade jetzt wieder bei den Schultests ist deutlich geworden, dass Sachsen und Hamburg immer ganz oben landen. Sachsen und Hamburg sind die beiden Länder, die ein 2,5-Säulen-Modell haben, weil sie aufhören, wie wir das seit vielen Jahren tun, in zig Schulsystemen. Nordrhein-Westfalen hat insgesamt über 17, die keiner mehr versteht, durchzukommen. Und ich glaube, am Ende geht es um eine Konzentration. Aber die Schulstruktur ist eigentlich nur der zweite Teil. Der wichtigere Teil ist, den Schulen mehr Freiheit zu geben, um Schüler vernünftig fördern zu können.
1: Wir gehen gleich auf die Freiheit ein. Was passiert mit der Förderschule? Die soll auch abgeschafft werden, wenn es nach Ihnen geht?
2: Wir haben ja die Erfahrung gemacht, dass es in bestimmten Bereichen durchaus Förderschulen braucht. Aber was es vor allen Dingen braucht, ist, das Inklusive wieder auszubauen. Weil wir ja auch bei diesen Protesten erlebt haben, wie viele Kinder eigentlich eine Perspektive brauchen. Und sie kriegen sie im Moment nicht angeboten.
1: Also Förderschule ja oder nein?
2: Es wird immer bestimmte Förderschulen geben müssen, weil das auch notwendig ist, um die Kinder individuell zu fördern. Aber natürlich muss das Ziel sein, so viel wie möglich Kinder auch inklusiv zu beschulen.
1: Okay, wenn wir über Bildung sprechen, müssen wir natürlich ganz vorne anfangen, und zwar noch vor der Grundschule. Da wollen Sie jetzt ein Chancenjahr in der Kita, so nennen Sie das. Ist das im Prinzip nicht das Gleiche, was die Landesregierung auch plant für das Schuljahr 28/29 mit den ABC-Klassen, also gezielte Sprachförderung für Kinder?
2: Nein, es ist eine vollkommen eindimensionale Vorstellung. Und vor allen Dingen ist es auch teuer, die Kinder in Busse zu setzen und für 150 Millionen Euro durchs Land zu fahren zur nächsten Schule. Was wir brauchen, ist, die Kitas so auszustatten, dass sie im letzten Jahr vor der Schule, auch mit einer Kita-Pflicht, dazu beitragen, dass die Kinder tatsächlich dann in der Schule mitkommen. Und wissen Sie, was wirklich ganz schlimm war, dass die Erzieherinnen und Erzieher in diesem Land, die wirklich eine wertvolle Arbeit leisten, durch diese ABC-Klassen sich zusätzlich gedemütigt fühlten. Erst wurde ihnen das Geld beim Kibitz gekürzt, also bei dem Kinderbildungsgesetz. Und dann ist man hingegangen und hat gesagt, und eigentlich könnt ihr die Kinder nicht gut für die Schule vorbereiten. Das halte ich für falsch. Und nicht nur Sprache, auch rückwärts laufen, Schuhe zubinden und in der Lage sein, sich selbst die Jacke zuzumachen. Also motorische Fähigkeiten müssen wir stärker unterstützen.
1: Sie haben jetzt gerade schon Hamburg erwähnt. Auch in unserem Beitrag ist das Hamburger Modell immer mal wieder erwähnt worden. Es gibt da eine ganz interessante Sache, dass wenn ein Schüler oder eine Schülerin eine 5 schreibt, kostenlos Nachhilfe bekommt. Können Sie sich das vorstellen für Nordrhein-Westfalen?
2: Ich habe gerade letzte Woche im Landtag ja den Vorschlag gemacht, dass wir jetzt sofort anfangen, wie in Hamburg, alle Studierenden für Lehramt einen Job anzubieten, sie zusätzlich in die Schule zu bringen, weil mit denen könnte man die Nachhilfe dann genau organisieren, um die Kinder zu fördern. Weil gerade die, die jetzt in der 7., 8., 9. Klasse sind, die können ja nicht warten, bis wir das Chancenjahr in der Grundschule bzw. vor der Grundschule einführen. Also wäre das natürlich ein Weg. Aber was Hamburg eben gemacht hat, sie haben einerseits versucht zu testen, um zu gucken, wo stehen die Kinder, aber andererseits jeder Schule mehr Freiheit gegeben. Die Lehrer können, die Schulen können selbst entscheiden, wen sie einstellen. Sie können in gewissem Maße auch das Programm vor Ort selber bestimmen. Und sie haben den Schwerpunkt auf Lesen, Rechnen und Schreiben gelegt. Und lassen Sie mich ergänzen, bei einer Gesellschaft, die jetzt Richtung KI läuft, wo das Wissen verfügbar ist, da geht es doch auch darum, die Kinder zu selbstbewussten Persönlichkeiten zu erziehen, beziehungsweise mit ihnen gemeinsam auch resilient zu werden gegen das, was sie jeden Tag im Handy sehen.
1: Ganz kurz, das Wahlprogramm ist noch nicht raus. Bildung wird Ihr zentrales Thema?
2: Dass wer über Sozialreformen in Deutschland spricht, der muss jetzt mit der Bildungsreform anfangen. Es kann nicht sein, dass wir 20% eines Jahrgangs Jahr für Jahr verlieren, die entweder einen schlechten Schulabschluss haben oder keinen, mit dem man was anfangen kann. Und deshalb wird die Bildungsreform das große Thema sein im nächsten Wahlkampf.
1: Der SPD, und zwar im Wahlkampf von Jochen Ott. Vielen Dank für das Gespräch heute.
2: Herzlichen Dank.
1: So, und jetzt kommen wir zu einem ganz anderen Thema. Die Geräusche, mit denen Katzen angelockt werden sollen, also so Pfiffe und Kusslaute, die nennt man im Englischen Catcalling. Längst steht der Begriff aber für was anderes. Für Männer, die mit ähnlichen Geräuschen und sexuellen Rufen Frauen im öffentlichen Raum belästigen. Die Forderungen nach einem Gesetz gegen Catcalling gibt es schon lange. Doch weil die Bundesregierung bisher nur Ankündigungen gemacht hat, wollen jetzt erste Kommunen wie Köln und Duisburg selbst aktiv werden. Ob das juristisch möglich ist, muss noch geprüft werden. Viele unserer Nachbarländer, wie zum Beispiel die Niederlande, sind da längst weiter.
11: Mädchen, Mädchen, zieh deinen Rock hoch. Kann ich deine Pussy lecken? Möchtest du mit mir nach Hause kommen?
12: Frauen in Rotterdam berichten uns aus ihrem Alltag mit Catcalling. Kommentare, Pfiffe, Kussgeräusche. Hier in den Niederlanden ist das strafbar. Die Regierung geht seit 2 Jahren gegen sexuelle Belästigung in der Öffentlichkeit vor. Dazu zählt auch Catcalling. In Rotterdam treffen wir Adi Paulet von Fairspace. Die Organisation setzt sich gegen sexuelle Belästigung und Geschlechterungerechtigkeit ein. Paulette nimmt uns mit an Orte in der Stadt, an denen das besonders häufig vorkommt. Wie zum Beispiel hier am Hauptbahnhof.
13: Es ist wichtig, sich bewusst zu machen, dass Belästigung nicht nur auf der Straße stattfindet. Sie kann auch in öffentlichen Verkehrsmitteln passieren.
12: Catcalling könne dazu führen, dass Menschen, vor allem Frauen, auch diese Verkehrsmittel nicht mehr nutzen wollen.
13: Menschen fühlen sich nämlich unsicher, wenn Catcalling passiert, und das kann langfristige Effekte haben. Manchmal haben sie Angst, zu gewissen Orten zu gehen, oder sie sind ständig wachsam, an öffentlichen Orten nicht mehr entspannt und könnten diese sogar meiden, was ein Eingriff in das Grundrecht auf Bewegungsfreiheit darstellt.
12: Seit Einführung des neuen Gesetzes können Betroffene solche Vorfälle bei der Polizei melden. Darüber hinaus ist Rotterdam eine von 7 Pilotkommunen, in denen Ordnungskräfte Vorfälle sexueller Belästigung beobachten und notfalls eingreifen können. Fairspace schult diese Kräfte.
13: Zuerst beschäftigen wir uns damit, was Belästigung im öffentlichen Raum überhaupt ist. Dann stellen wir die betroffene Person in den Mittelpunkt. Wie kann man ihr helfen, ohne sie dabei erneut zu traumatisieren?
12: Doch was bringt das niederländische Gesetz wirklich? 122 Menschen wurden bislang verurteilt. Ein Großteil davon sind Geldstrafen, durchschnittlich etwa 300 Euro. Auch Freiheitsstrafen von jeweils wenigen Tagen wurden ausgesprochen, insgesamt bei 10 Personen. Ein Zeichen für Erfolg? Wir fragen bei einer Expertin nach, die das beantworten kann. Coco Bastiansen vom niederländischen Forschungsinstitut Regioplan. Das Institut hat das Gesetz nach den ersten 2 Jahren ausgewertet.
14: Einerseits kann man sagen, dass das neue Gesetz und insbesondere das Pilotprojekt erfolgreich sind, weil dadurch Personen und Vorfälle erfasst wurden, die sonst vermutlich unentdeckt geblieben wären. Andererseits kann man aber auch sagen, wenn man die Zahl der erfassten Fälle und Personen mit dem dafür notwendigen Zeitaufwand vergleicht, ist das nicht besonders viel.
12: Bei Polizei und Ordnungskräften fehlen häufig die Ressourcen. Auch ist es schwierig, einen Vorfall zu beweisen. Viele Frauen gehen daher gar nicht erst zur Polizei. Zurück in Rotterdam. Adi Paulet nimmt uns mit zum bekannten Ausgehviertel der Stadt. Viele Frauen, die wir hier ansprechen, haben schon mal Catcalling erlebt. Angezeigt haben sie bisher noch keinen Fall. Das Gesetz finden sie aber trotzdem gut.
11: Vor allem, wenn man hier in der Stadt lebt und ausgeht, wird man häufig angemacht. Da zeigt man nicht jedes Wochenende 3 Männer an, weil das mit so viel Aufwand verbunden ist und es sich oft einfach nicht lohnt. Aber es ist gut, dass man die Möglichkeit dazu hat, wenn wirklich etwas Extremes passiert. Dann kann man tatsächlich etwas dagegen unternehmen. Für die Männer, die Frauen catcallen, ist es ein Signal. Es wird ernst genommen. Es sollte nicht normal sein.
15: Okay, we take this seriously. It shouldn't be a normal thing.
12: Die Männer, die wir fragen, haben bisher noch nichts von dem Gesetz gehört. Grundsätzlich finden sie es aber gut, mit Einschränkungen.
16: Männer nehmen es vielleicht als Witz, Frauen verstehen das anders. Es ist eine Verbesserung, aber wo ziehen wir die Grenze? Damit Frauen sich sicher fühlen, ist das Gesetz nicht schlecht. Aber wenn es über eine Geldstrafe hinausgeht, ist für mich die Grenze erreicht.
12: Trotz aller Diskussionen ums Gesetz, Adi Paulet findet, es ist ein wichtiger Schritt in die richtige Richtung.
13: Was wir wirklich brauchen, ist ein kultureller Wandel. Wir brauchen eine Gesellschaft, die nicht nur sagt, dass sowas nicht okay ist, sondern die solches Verhalten auch wirklich stoppt.
12: Das Gesetz gegen sexuelle Belästigung hilft dabei, zumindest in den Niederlanden. In Deutschland ist man sich politisch bislang noch nicht einig, wie man Frauen vor Catcalling schützen will.
1: Er, US-Präsident Donald Trump, macht die Welt, sagen wir, unvorhersehbar. Seine Entscheidungen in Washington haben Einfluss auf viele Menschen, sogar auf die Menschen, die hier arbeiten. Im Rathaus in Nettetal. Hintergrund ist die digitale Abhängigkeit der NRW-Kommunen von US-amerikanischer Software. Die ist teilweise so groß, dass, so die Befürchtung, eine Ansage von Donald Trump an die Tech-Giganten, die er ja regelmäßig um sich schart, auch Auswirkungen auf unsere Verwaltung haben könnte. Die große Frage lautet jetzt also, wie können Kommunen digital unabhängig werden?
17: Nettetal am Niederrhein. Hier leben gut 40.000 Menschen. Im Zentrum das Rathaus mit dem digitalen Amt. Hier sind sie ganz schön stolz drauf, was sie in Sachen Digitalisierung geschafft haben. Online-Anmeldung über QR-Code. Formulare für neue Personalausweise werden digital ausgefüllt und beantragt. Fotos werden direkt am Schreibtisch der Sachbearbeiterin gemacht, mit einem Aufnahmegerät und anschließend am Bildschirm angepasst. Alternativ geht das alles auch übers Handy. So ist das kleine Nettetal am Niederrhein ein großer Player in Sachen Digitalisierung geworden. Und er ist dafür verantwortlich, IT-Chef Thorsten Rode. Doch das digitalisierte Rathaus hat trotz aller technischen Neuheiten eine Schwachstelle: die Abhängigkeit der Arbeitsplätze von US-Konzernen wie etwa Microsoft.
18: Wenn die Amerikaner uns von jetzt auf gleich den Saft abdrehen, dann würde das bedeuten, dass auf der einen Seite zum sofortigen Zeitpunkt für uns die komplette Office Suite nicht mehr zur Verfügung stände. Das heißt, keiner könnte mehr mit Word, Excel, PowerPoint etc. pp. Arbeiten. Also mit all dem, was man so ja, an einem normalen Büroarbeitsplatz benötigt.
17: Und das kann riskant werden. Denn fast 92% der Kommunen in NRW sagen in einer Abfrage, dass sie von Software- oder Cloud-Anbietern abhängig sind. Und 82% bewerten diese Abhängigkeit sogar als kritisch. Für jede einzelne Verwaltung hätte das fatale Folgen. Denn alles, was Bürger hier beantragen, egal ob Personalausweise, Bauanträge oder Adressänderungen, laufen über spezielle Software, im Verwaltungsdeutsch Fachverfahren, von denen viele immer noch auf Microsoft zugeschnitten sind.
18: Das sind alles Dinge, die würden dann sehr wahrscheinlich relativ zügig, nämlich innerhalb der ersten 24 Stunden so nicht mehr funktionieren. Und das würde definitiv auch so sein, dass das der Bürger sofort zu spüren bekäme.
17: Ein Zustand, den Thorsten Rode unerträglich findet für sein Rathaus und die Bürger von Nettetal. Also hat er losgelegt. Zuerst in der Wohngeldabteilung von Stefanie Minten.
19: Bisher sind Wohngeldanträge bei uns so eingegangen, in Papierform. 12 Seiten, die die Bürgerinnen und Bürger ausfüllen durften. Im Anschluss wurden sie dann hier eingescannt und die Daten dann manuell ins Wohngeldprogramm übertragen.
17: Dieser komplizierte Vorgang sollte sowieso digitalisiert werden. Jetzt ist Nettetal hier unabhängig von US-Konzernen.
18: Wir sind mit einem deutschen Start-up unterwegs. Das wird souverän auch in Deutschland in einem Rechenzentrum gehostet und betrieben. Und es ist komplett Ende zu Ende so, dass sowohl vom Bürgerantrag bis zum Bescheid alles in diesem System funktioniert. Egal, ob jetzt irgendwelche amerikanische Software abgeschaltet wird oder nicht. Wir sind da komplett souverän und werden das auch immer bleiben.
17: Das Ganze hat fast 3 Jahre gedauert, nur für den Wohngeldantrag. So eine Kommune wie Nettetal hat in der Regel aber 200 bis 300 solcher Verfahren. Die Umstellung würde mit heutigen Mitteln viele Jahre dauern. Das, was Thorsten Rode für Nettetal macht, macht das große kommunale Rechenzentrum in Kamp-Lintfort für 46 Kommunen am Niederrhein. Hier liegen nicht nur ihre Daten, sondern auch viele Computerprogramme, die die Städte und Gemeinden brauchen. Zum Beispiel, damit Bebauungspläne erstellt werden können. Das Besondere, diese Software ist quasi öffentlich. Open Source. Das heißt, die Programmierung ist für Entwickler offen einsehbar und kann angepasst werden. Schwachstellen entdeckt man gemeinsam. Aber solche Open-Source-Lösungen sind in der Verwaltung noch nicht weit verbreitet. Fast 60% der befragten Kommunen geben an, dass diese Programme oft nicht gut zu dem passen, was bisher in der IT genutzt wird.
20: Produkte der großen Tech-Unternehmen sind eingeführt. Die sind in der gesamten Landschaft einfach überall vorhanden. Und sich davon abzulösen und sie einfach auszutauschen, und das ist dann sozusagen eine Vollablösung und ein Stück weit auch eine Operation am offenen Herzen.
17: Ingo Schabrich ist verantwortlich für dieses Rechenzentrum. Was er vermisst, ist ein gemeinsamer Plan zur IT-Unabhängigkeit in Deutschland.
20: Was noch fehlt, ist Fokussierung auch auf Landes- und Bundesebene hin in diese Themen und in dieses ganze Problemfeld hinein.
17: Egal ob großes Rechenzentrum oder kleine Stadt, beide haben sich auf den Weg gemacht, in Sachen Software unabhängig von den USA zu werden. Beide sind sich einig, die Zeit drängt.
1: Und unsere Zeit ist um für heute. Das war's von Westpol. Hier geht's jetzt weiter mit der Tagesschau um 8 und natürlich mit dem Blick auf die Wahlen in Berlin und Mecklenburg-Vorpommern. Bis zum nächsten Mal hier. Einen schönen Abend und vielen Dank für Ihre Zeit und Ihre Aufmerksamkeit. Tschüss.
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